0: Thank you.
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1: 6 Uhr, die Nachrichten. Zunächst die Übersicht. Im nordrhein-westfälischen Kreis Düren müssen sich 1.800 Menschen wegen eines Waldbrands in Sicherheit bringen. Der Deutsche Bauernverband rechnet aufgrund der Trockenheit mit Ernteeinbußen bis hin zum Totalausfall. US-Vizepräsident Vance hat niedrige Öl- und Gaspreise für die US-Bürger als oberstes Ziel des Iran-Krieges bezeichnet. Die Meldungen im Einzelnen. Ein Waldbrand im nordrhein-westfälischen Kreis Düren bedroht offenbar ein Wohngebiet. Die Behörden ordneten an, dass der südlich der Kreisstadt gelegene Ortsteil Gai der Gemeinde Hirtgenwald evakuiert wird, weil sich die Flammen darauf zubewegen. Gai hat gut 1.800 Einwohner. Nach Angaben der Gemeinde ist auch ein weiterer Ortsteil gefährdet. Hirtgenwald liegt an der Grenze zum Nationalpark Eifel. Auch im Saarland brennt es. Dort bekämpfen hunderte Feuerwehrleute einen Waldbrand bei Ottweiler, der nach Angaben des Innenministeriums bis zu 10 Hektar erfasst hat. 4 Einsatzkräfte wurden verletzt. Im rheinland-pfälzischen Kreis Bernd-Kastel-Wittlich brennen etwa 5 Hektar Wald. Nach Polizeiangaben wurden Explosionen wahrgenommen. Man müsse davon ausgehen, dass sich dort noch Weltkriegsmunition befinde. Im Landkreis Harz in Sachsen-Anhalt kämpfen rund 250 Einsatzkräfte, unterstützt von einem Löschflugzeug, auf mehreren Hektar gegen einen Waldbrand. Das Feuer ist inzwischen unter Kontrolle. Eine Warnung wegen starker Rauchentwicklung wurde aufgehoben. Nach Angaben der

Einsatzleitungen können die Nachlöscharbeiten noch Tage dauern. Der Deutsche Bauernverband rechnet aufgrund der anhaltenden Trockenheit für dieses Jahr mit erheblichen Ernteeinbußen bis hin zum Totalausfall. Verbandspräsident Ruckwied sagte dem Redaktionsnetzwerk Deutschland, man gehe von einer unterdurchschnittlichen Ernte bei Getreide aus, insbesondere beim Weizen. Erhebliche Ertragseinbußen zeichneten sich beispielsweise auch bei Kartoffeln, Gemüse und Zuckerrüben ab. In südlichen Teilen Deutschlands könnte das bis zum totalen Ertragsausfall gehen, betonte Ruckwied. Zu einem Problem werde dort auch, dass kein Futter mehr nachwachse. Nach Angaben des Landesbauernverbandes in Baden-Württemberg stehen derzeit 30-40% weniger Futter zur Verfügung als sonst um diese Jahreszeit. Betrieben, die auf Gras und Heu angewiesen seien, fehlten damit wichtige Reserven. Auch in Bayern und Hessen herrscht laut den dortigen Verbänden Futterknappheit. Aufgrund der angespannten Lage müssten Tiere teilweise früher geschlachtet werden, hieß es. Volkswagen darf die Mehrheit seiner Anteile am Großmotorenhersteller Everlands an den amerikanischen Finanzinvestor Bain Capital verkaufen. Es gebe keine wettbewerbsrechtlichen Bedenken, teilte die EU-Kommission in Brüssel mit. VW will 51% der Anteile abgeben und durch den Verkauf etwa 7,4 Milliarden Euro einnehmen. Die 5 deutschen Standorte von Everlands sollen laut VW auch unter der neuen Eigentümerstruktur mindestens bis 2030 erhalten bleiben. Betriebsbedingte Kündigungen seien in diesem Zeitraum ausgeschlossen. Everlands, ehemals MAN Energy Solutions mit Sitz in Augsburg, hat nach eigenen Angaben rund 16.000 Beschäftigte und gilt als einer der weltweit führenden Hersteller von Großmotoren, beispielsweise für Schiffe. In der Partei BSW gibt es vor den Landtagswahlen im Osten eine Debatte über den Umgang mit der AfD. Thüringens Infrastrukturminister Schütz warf Parteigründerin Wagenknecht einen, Zitat, gefährlichen Kurs vor, den er nicht mittragen wolle. Dem Berliner Tagesspiegel sagte er, man habe das BSW gegründet, um eine demokratische Alternative für Menschen zu sein, die sich von der Politik nicht mehr gesehen fühlten, nicht aber, um der AfD an die Macht zu verhelfen. Wagenknecht und die beiden BSW-Parteivorsitzenden Demasi und Mohammed Ali hatten überparteiliche Ministerpräsidenten in Sachsen-Anhalt und Mecklenburg-Vorpommern vorgeschlagen. Diese sollten unter Einbindung der AfD mit wechselnden Mehrheiten regieren. Das thüringische BSW war gegen den Widerstand der Parteispitze in eine Koalition mit CDU und SPD eingetreten. Als letztes Bundesland hat auch Berlin eine Bezahlkarte für Asylbewerber eingeführt. Wie das zuständige Landesamt mitteilte, erhalten neu ankommende Asylsuchende die Karte ab sofort anstelle von Bargeldzahlungen. Sie kann bundesweit zum Einkaufen genutzt werden. Die Höhe des Bargeldes, das am Automaten abgehoben werden kann, ist monatlich auf zunächst 50 Euro begrenzt. Die Bundesländer hatten sich 2023 darauf verständigt, Geflüchteten Sozialleistungen nicht mehr in Bar, sondern in Form einer Geldkarte zur Verfügung zu stellen. Dadurch sollen Überweisungen an die Herkunftsländer oder an Schlepper unterbunden werden. Hilfsorganisationen und Sozialverbände kritisieren die Bezahlkarte in der Praxis als alltagsuntauglich und stigmatisierend. US-Vizepräsident Vance hat niedrigere Öl- und Gaspreise für die US-Bürger als oberstes Ziel des Iran-Kriegs bezeichnet. Das zweite Ziel sei es sicherzustellen, dass der Iran niemals in den Besitz von Atomwaffen gelange, sagte Vance dem Sender Fox News. Man sei dabei, beides zu erreichen. Präsident Trump hatte immer wieder erklärt, dass der Krieg das Hauptziel verfolge, den Iran daran zu hindern, an Atomwaffen zu gelangen, selbst wenn dies kurzfristige wirtschaftliche Opfer für die US-Bürger bedeute, beispielsweise durch hohe Kraftstoffpreise. Seit Beginn des amerikanischen Krieges gegen den Iran hat dieser die für die Weltwirtschaft wichtige Straße von Hormus nahezu komplett für den Schiffsverkehr geschlossen. Dies hat zu einem deutlichen Anstieg der Ölpreise beigetragen.
US-Präsident Trump hat Zölle von bis zu 100% auf Drohnen und ihre Bestandteile verhängt. Das Weiße Haus begründete den Schritt mit der nationalen Sicherheit. Die USA seien zu abhängig von ausländischen Anbietern. Eine Untersuchung von Handelsminister Lutnick

0: oder mit besonders sicherheitsrelevanten Fähigkeiten. In den USA sind erstmals seit 2010 drei Hinrichtungen an einem einzigen Tag vollzogen worden. Die Todesurteile wurden an wegen Mordes verurteilten Männern in den Bundesstaaten Tennessee, Oklahoma und Alabama vollstreckt. In allen Fällen wurde dazu eine Giftinjektion benutzt. In diesem Jahr wurden damit bereits 22 Menschen in US-Gefängnissen hingerichtet, 12 alleine in Florida. Von den 50 Bundesstaaten haben 23 die Todesstrafe abgeschafft. In drei weiteren gilt ein Moratorium. Präsident Trump hat dazu aufgerufen, die Todesstrafe häufiger zu verhängen. Die israelische Armee hat nach eigenen Angaben zwei weitere Kommandeure der Hamas im Gazastreifen getötet. Einer von ihnen sei am Massaker am 7. Oktober 2023 in Israel beteiligt gewesen, heißt es in einer Mitteilung. Das von der Hamas kontrollierte Innenministerium in Gaza erklärte, bei dem zweiten Getöteten handele es sich um einen Leiter der Polizeibehörde. Die Polizei im Gazastreifen steht ebenfalls unter der Kontrolle der Terrororganisation. Für die israelische Armee gelten Medienberichten zufolge seit Anfang August auf Druck der US-Regierung strengere Regeln. Angriffe im Gazastreifen müssen demnach immer vom israelischen Generalstabschef Samir genehmigt werden, es sei denn, es bestehe eine unmittelbare Gefahr für Soldaten. Und hier noch einmal die Übersicht. Im nordrhein-westfälischen Kreis Düren müssen sich 1.800 Menschen wegen eines Waldbrands in Sicherheit bringen. Der Deutsche Bauernverband rechnet aufgrund der Trockenheit mit Ernteeinbußen bis hin zum Totalausfall. US-Vizepräsident Vance hat niedrige Öl- und Gaspreise für die US-Bürger als oberstes Ziel des Iran-Krieges bezeichnet. Das Wetter. Verbreitet sonnig. Im Tagesverlauf im Norden wenige hohe Wolkenfelder. Im Westen und Südwesten ein paar lockere Quellwolken. Höchstwerte von 31 Grad im Nordosten bis 38 Grad im Westen und Südwesten. Morgen vom Südwesten bis in den Norden Bewölkungsverdichtung. Mit einzelnen, teils kräftigen Schauern und Gewittern. Im Südosten zunächst sonnig, später wechselnd bewölkt bei Temperaturen von 22 bis 38 Grad. Das waren die Nachrichten.
1: Das waren die Nachrichten vom Deutschlandfunk. 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
2: Ja, und ich wünsche Ihnen einen schönen Freitagmorgen. Bald ist Wochenende, freuen wir uns einfach schon mal ganz früh darauf.

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1: Oh Scheiße! Du heiliger Zombie!
2: Upgrade. Action!
3: Anna Hathaway, Ewan McGregor und Maisie Stella stehen plötzlich mitten in der Nacht kerzengerade im Bett. Ein kosmisches Ereignis ist passiert, direkt vor ihren Fenstern.
4: Hat noch jemand heute Nacht dieses komische Licht gesehen?
5: Welches komische Licht?
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6: Vielleicht ein Scheinwerfer von einem Hubschrauber.
5: Oder ein UFO. 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
6: Auf der.
3: 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Ihre kleine Siedlung ist abgeschnitten vom Rest der Welt. Und um sie herum passieren merkwürdige Dinge.
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1: Mit Dennis Pumm die Schlagzeilen. Bremen, Entlassung aus Klinik, Mutter wollte Söhne anzünden. Nordsee, Abwrackprämie für Nordseekutter. Und Vechta, Stoppelmarkt eröffnet. Bremen. Nach einem versuchten Brandanschlag auf ihre beiden Söhne darf eine Mutter eine psychiatrische Klinik verlassen. Die 40-Jährige sei zum Tatzeitpunkt schwer psychisch krank und deshalb schuldunfähig gewesen, entschied das Landgericht Bremen nun. Sie wurde freigesprochen, eine weitere Unterbringung in der Klinik wurde zur Bewährung ausgesetzt. Die Angeklagte stand unter anderem wegen versuchten Mordes vor Gericht. Nach Überzeugung der Kammer eskalierte die Situation am 16. Januar in einem Bremer Supermarkt. Dort soll die Mutter Spiritus getrunken und die Flüssigkeit über sich und die Kinder gegossen haben. Dann soll sie versucht haben, ihre Söhne mit einem Feuerzeug anzuzünden. Zeugen sollen ihr das Feuerzeug weggenommen und das Schlimmste verhindert haben. Nordsee. 19 Küstenfischer aus Niedersachsen und Schleswig-Holstein bekommen finanzielle Unterstützung vom Bund für ihre Betriebsaufgabe. Rund 12 Millionen Euro wurden dafür bewilligt. Insgesamt hatten 48 Betriebe Anträge für das Programm zur endgültigen Einstellung der Fangtätigkeit im Fischereisektor in der Nordsee eingereicht. Die Betriebe sind demnach auf Krabben sowie Plattfische wie Scholle, Seezunge und Flunder spezialisiert. Die Fischbestände gelten jedoch als gefährdet. Unter anderem deshalb hat das Bundeslandwirtschaftsministerium das Programm aufgelegt, um die Fangflotte der Küstenfischer zu verkleinern. Vechta. In Vechta ist gestern der 728. Stoppelmarkt eröffnet worden. Für die Region ist das die fünfte Jahreszeit. Bis zu 800.000 Menschen werden wieder erwartet. Neben einigen Neuerungen lebt das Volksfest von vielen Traditionen. Zum Beispiel der Festumzug. Von der Innenstadt zogen 70 Wagen und Fußgruppen auf die Westerheide, dem Veranstaltungsgelände. Tausende Besucher waren in diesem Jahr mit dabei. Dort erwartet die Besucher in diesem Jahr rund 24 Fahrgeschäfte und viel Trubel. Bis kommenden Dienstag hat der Stoppelmarkt seine Tore geöffnet.
0: Das Wetter vor Ort.
1: Heute weiter sonnig und meist ein wolkenloser Himmel.

0: erneut sommerliche Temperaturen um die 33 Grad. Morgen am Samstag ein Wechsel aus Sonne und Wolken. Es bleibt warm bei um die 30 Grad. Im Tagesverlauf sind aber Gewitter möglich. Am Sonntag kühler bei bis zu 24 Grad. Örtlich einzelne Schauer möglich. Und das waren die Nachrichten aus der Region.
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0: Hier ist der Morgen auf Radio Weser TV. Zweimal im Jahr zieht es viele Menschen in das kleine, beschauliche Örtchen Rallenbüschen. Das liegt zwischen Varl und Dangast. Einmal kommen da Musikfans zu einem Reggae-Festival und dann zieht es Kunstfreunde zur Yard-Art-Ausstellung. Beides im Garten des Künstlers Didel Klöver. Das Festival, das ist gerade beendet und da startet nun vom 21. bis 23. August die Ausstellung. Was es dort zu sehen gibt, erzählt der Künstler am besten selbst.
1: Die Kunstausstellung machen wir seit 2006, glaube ich. Ist auch schon ein paar Jahre her. Vornehmlich sieht man meine Kunstwerke. Das sind Figuren aus Metallschrott und so weiter, was ich seit ewigen Zeit mache. Habe viele andere Künstler eingeladen, die auch sonst in den anderen Jahren schon dabei waren. Aber es gibt auch einige neue Künstler, die hier mit ausstellen.
0: Rund 3000 Besucherinnen und Besucher zieht es in diesem Jahr wieder zur Yard Art, wo es viele besondere Kunstwerke zu sehen gibt. Von Skulpturen aus Plastik, Rohren oder Holz bis hin zu Schmuck gibt es da viel zu entdecken. Aber vor allem gibt es da auch die bekannte Schrottkunst vom Hausherren selbst, Didel Klöver, zu bewundern, die er so beschreibt.
1: Was mir wichtig ist bei meinen Skulpturen, bei meinen hauptsächlich Tierskulpturen, ist Dynamik und Ausdruck, dass man so einen Moment festhält in einer Bewegung des Tieres oder so, dass sie etwas lebendig wirken. Und ich kann immer nur das sagen, was ich an Feedback bekomme von Leuten. Ja, die leben ja, die gucken einen ja an. So, das ist auch der Punkt, der wichtig ist und den die Besucher auch immer sehen. Und das ist das Besondere vielleicht an meinen Sachen.
0: Und wer die Löwin mit ihren Jungen, den Gorilla, die große Giraffe, die Affen, das Schaf und die restliche exotische Tierwelt aus Altmetall schon real in Augenschein genommen hat, wird das sicherlich auch bestätigen können. Die tierischen Skulpturen wirken fast unheimlich lebendig. Neben einigen altbekannten großen Schrottskulpturen von Didel Klöver dürfen sich die Gäste aber auch immer wieder auf Neuheiten freuen.
1: Es gibt natürlich wieder meine Sonderausstellung, an der ich noch gerade arbeite, mit einem gewissen Thema, aber das verraten wir natürlich nicht. Da sind immer alle gespannt drauf und ansonsten gibt es einige neue Objekte. Es ist ja immer das, was man so gerade in die Finger bekommt und welche Inspiration man hat. Also es gibt einige neue Sachen.
0: Dazu gibt es an den Tagen aber auch noch ein großes Rahmenprogramm, etwa am

Freitagabend im Open-Air-Kino ein Film über den legendären Reggae-Musiker Jimmy Cliff. Und wer nun neugierig geworden ist auf Yard Art, die Ausstellung, die gibt's zu sehen am Freitag, den 21. August von 16 bis 21 Uhr in Rallenbüschen zwischen Varrel und Dangast.

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1: Inga Rumpf ist eine Ikone der deutschen Rock-, Blues- und Soul-Geschichte und zählt seit den 60er Jahren zu den außergewöhnlichsten Sängerinnen Europas und erlangte als Frontfrau internationale Bekanntheit durch Bands wie Formpy und Atlantis. Am Freitag, den 15. August, gastiert sie mit einem Programm aus Rock-, Blues-, Soul- und Singer-Songwriter-Momenten in der Jahnhalle in Nordenham. Die musikalische Reise mit Klassikern, neuen Songs, aber auch mit Geschichten beginnt um 20 Uhr. Warum heißt der Bremer Schnurr eigentlich Schnurr? Wieso ist dreimal Bremer recht? Was bedeutet der Unterhosentest? Oder weshalb ist Moin Moin schon Gesabbel? Diese und andere Fragen werden in der Theaterrevue Schnurrgeschichten mit Heini Holtenbehn von Dirk Böhling beantwortet, die am Sonntag, den 16. August im Packhaustheater in Bremen zu sehen sein wird. Start ist um 15 Uhr. Am Montag, den 17. August, kommen die Freunde von klassischer Musik auf ihre Kosten, wenn im Rahmen des Musikfest Bremen im kleinen Saal in der Bremer Glocke der Beethoven 2-Zyklus mit dem französischen Streichquartett Quatuor Ebene zu hören sein wird. Beginn ist um 19.30 Uhr. Eine Mischung aus Rock und Klassik steht am Dienstag, den 18. August, auf der Seebühne in Bremen auf dem Programm, wenn mit Philharmonic Rock ein Ensemble aus 6 Rock sowie 27 Orchestermusikerinnen und Musikern auf den Bühnenbrettern stehen wird. Wer die Evergreens aus der Rock- und Popgeschichte in einem neuen, eben einem klassischen Gewand erleben möchte, los geht's hier um 19 Uhr. Auf Amerikaner, Roots Rock und Country aus Bremen und dem Weserbergland dürfen sich Fans des Genres am Mittwoch, den 19. August freuen, wenn das Sextett Seven Bridges Road im Meisenfrei zu Gast sein wird. Im Repertoire der Band sind neben Klassikern wie Jackson von Johnny Cash auch weniger bekannte Country-Nummern von Steve Earle und anderen. Los geht der eintrittsfreie Abend um 20 Uhr. Auch einen Tag später gibt es wieder Live-Musik in der Meise. Dann kommen Freunde von Progressive Rock auf ihre Kosten, wenn Magic and Medicine aus Oldenburg zu Gast sein werden. Die musikalischen Hintergründe der 5 Bandmitglieder reichen von Bach-Chorälen über Musicals bis Metal. Was sich aus dieser interessanten Kombination für eine Musik kreieren lässt, erfahren die Besucherinnen ab 20 Uhr. Auch hier ist der Eintritt frei. Spätestens seit ihrem Mega-Hit Wild Belly Lillet ist die Hamburger Sängerin Nina Tschuba in aller Munde und zählt längst zu den deutschen Superstars in der Musikwelt. Am Freitag, den 21. August, gastiert sie im Rahmen ihrer Sommershows auch in Bremen auf der Bürgerweide. Bevor sie mit neuem Album im Herbst erneut auf Clubtour unterwegs sein wird, will sie Open Air noch einmal ihr Können unter Beweis stellen. Ihre Show mit einem vielseitigen Musikmix von Pop bis Hip-Hop präsentiert sie ab 20 Uhr.

gleich wird 7 Uhr hier an diesem Freitagmorgen. Sie hören Radio Weser TV auf der 92.5 in Bremen und der 90.7 in Bremerhaven. Und umzu, überall eigentlich, ja, auch auf dem Land. Und wenn Sie mögen, bleiben Sie dran. Es geht gleich weiter nach den Nachrichten vom Deutschlandfunk. Um kurz nach 7 melde ich mich hier zurück. Ich bin Dennis Pumm.

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1: Die Nachrichten. Ein Waldbrand im nordrhein-westfälischen Kreis Düren bedroht offenbar ein Wohngebiet. Die Behörden ordneten an, dass der südlich der Kreisstadt gelegene Ortsteil Gai der Gemeinde Hirtgenwald evakuiert wird, weil sich die Flammen darauf zubewegen. Gai hat gut 1.800 Einwohner. Nach Angaben der Gemeinde ist auch ein weiterer Ortsteil gefährdet. Hirtgenwald liegt an der Grenze zum Nationalpark Eifel. Der Deutsche Bauernverband rechnet aufgrund der anhaltenden Trockenheit für dieses Jahr mit erheblichen Ernteeinbußen bis hin zum Totalausfall. Verbandspräsident Ruckwied sagte dem Redaktionsnetzwerk Deutschland, man gehe von einer unterdurchschnittlichen Ernte bei Getreide aus, insbesondere beim Weizen. Erhebliche Ertragseinbußen zeichneten sich beispielsweise auch bei Kartoffeln, Gemüse und Zuckerrüben ab. In südlichen Teilen Deutschlands könnte das bis zum totalen Ertragsausfall gehen, betonte Ruckwied. Zu einem Problem werde dort auch, dass kein Futter mehr nachwachse. Nach Angaben

0: Angaben des Landesbauernverbandes in Baden-Württemberg stehen derzeit 30-40% weniger Futter zur Verfügung als sonst um diese Jahreszeit. Betrieben, die auf Gras und Heu angewiesen seien, fehlten damit wichtige Reserven. Auch in Bayern und Hessen herrscht laut den dortigen Verbänden Futterknappheit. Aufgrund der angespannten Lage müssten Tiere teilweise früher geschlachtet werden, hieß es. Als letztes Bundesland hat auch Berlin eine Bezahlkarte für Asylbewerber eingeführt. Wie das zuständige Landesamt mitteilte, erhalten neu ankommende Asylsuchende die Karte ab sofort anstelle von Bargeldzahlungen. Sie kann bundesweit zum Einkaufen genutzt werden. Die Höhe des Bargeldes, das am Automaten abgehoben werden kann, ist monatlich auf zunächst 50 Euro begrenzt. Die Bundesländer hatten sich 2023 darauf verständigt, Geflüchteten Sozialleistungen nicht mehr in Bar, sondern in Form einer Geldkarte zur Verfügung zu stellen. Dadurch sollen Überweisungen an die Herkunftsländer oder an Schlepper unterbunden werden. Hilfsorganisationen und Sozialverbände kritisieren die Bezahlkarte in der Praxis als alltagsuntauglich und stigmatisierend. US-Vizepräsident Vance hat niedrigere Öl- und Gaspreise für die US-Bürger als oberstes Ziel des Iran-Kriegs bezeichnet. Das zweite Ziel sei es sicherzustellen, dass der Iran niemals in den Besitz von Atomwaffen gelange, sagte Vance dem Sender Fox News. Man sei dabei, beides zu erreichen. Präsident Trump hatte immer wieder erklärt, dass der Krieg das Hauptziel verfolge, den Iran daran zu hindern, an Atomwaffen zu gelangen, selbst wenn dies kurzfristige wirtschaftliche Opfer für die US-Bürger bedeutet, beispielsweise durch hohe Kraftstoffpreise. Seit Beginn des amerikanischen Krieges gegen den Iran hat dieser die für die Weltwirtschaft wichtige Straße von Hormus nahezu komplett für den Schiffsverkehr geschlossen. Dies hat zu einem deutlichen Anstieg der Ölpreise beigetragen. US-Präsident Trump hat Zölle von bis zu 100% auf Drohnen und ihre Bestandteile verhängt. Das Weiße Haus begründete den Schritt mit der nationalen Sicherheit. Die USA seien zu abhängig von ausländischen Anbietern. Eine Untersuchung von Handelsminister Lutnick sei zu dem Schluss gekommen, dass Drohnen von bestimmten ausländischen Unternehmen Sicherheitsrisiken darstellten. Zudem produziere die heimische Industrie nicht genug, um den Sicherheitsbedarf zu decken, hieß es in der Mitteilung. Für Drohnen und deren Bauteile aus der Europäischen Union sowie aus einigen anderen Ländern werden Zölle von 15% fällig. Die 100% gelten für Drohnen ab einer bestimmten Größe oder mit besonders sicherheitsrelevanten Fähigkeiten. Die israelische Armee hat nach eigenen Angaben zwei weitere Kommandeure der Hamas im Gazastreifen getötet. Einer von ihnen sei am Massaker am 7. Oktober 2023 in Israel beteiligt gewesen, heißt es in einer Mitteilung. Das von der Hamas kontrollierte Innenministerium in Gaza erklärte, bei dem zweiten Getöteten handele es sich um einen Leiter der Polizeibehörde. Die Polizei im Gazastreifen steht ebenfalls unter der Kontrolle der Terrororganisation. Für die israelische Armee gelten Medienberichten zufolge seit Anfang August auf Druck der US-Regierung strengere Regeln. Angriffe im Gazastreifen müssen demnach immer vom israelischen Generalstabschef Samir genehmigt werden. Es sei denn, es bestehe eine unmittelbare Gefahr für Soldaten. Das Wetter: verbreitet sonnig. Im Tagesverlauf im Norden wenige hohe Wolkenfelder. Im Westen und Südwesten ein paar lockere Quellwolken. Höchstwerte von 31 Grad im Nordosten bis 38 Grad im Westen und Südwesten. Morgen vom Südwesten bis in den Norden Bewölkungsverdichtung mit einzelnen teils kräftigen Schauern und Gewittern. Das waren die Nachrichten.
1: Das waren die Nachrichten vom Deutschlandfunk. 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
2: Ja, und ich wünsche Ihnen einen schönen Freitagmorgen. Bald ist Wochenende, freuen wir uns einfach schon mal ganz früh darauf.

0: Hier ist der Morgen auf Radio Weser TV. Zweimal im Jahr zieht es viele Menschen in das kleine, beschauliche Örtchen Rallenbüschen. Das liegt zwischen Varl und Dangast. Einmal kommen da Musikfans zu einem Reggae-Festival und dann zieht es Kunstfreunde zur Yard-Art-Ausstellung. Beides im Garten des Künstlers Didel Klöver. Das Festival, das ist gerade beendet und da startet nun vom 21. bis 23. August die Ausstellung. Was es dort zu sehen gibt, erzählt der Künstler am besten selbst.
1: Die Kunstausstellung machen wir seit 2006, glaube ich. Ist auch schon ein paar Jahre her. Vornehmlich sieht man meine Kunstwerke. Das sind Figuren aus Metallschrott und so weiter, was ich seit ewigen Zeit mache. Habe viele andere Künstler eingeladen, die auch sonst in den anderen Jahren schon dabei waren. Aber es gibt auch einige neue Künstler, die hier mit ausstellen.
0: Rund 3000 Besucherinnen und Besucher zieht es in diesem Jahr wieder zur Yard Art, wo es viele besondere Kunstwerke zu sehen gibt. Von Skulpturen aus Plastik, Rohren oder Holz bis hin zu Schmuck gibt es da viel zu entdecken. Aber vor allem gibt es da auch die bekannte Schrottkunst vom Hausherren selbst, Didel Klöver, zu bewundern, die er so beschreibt.
1: Was mir wichtig ist bei meinen Skulpturen, bei meinen hauptsächlich Tierskulpturen, ist Dynamik und Ausdruck, dass man so einen Moment festhält in einer Bewegung des Tieres oder so, dass sie etwas lebendig wirken. Und ich kann immer nur das sagen, was ich an Feedback bekomme von Leuten. Ja, die leben ja, die gucken einen ja an. So, das ist auch der Punkt, der wichtig ist und den die Besucher auch immer sehen. Und das ist das Besondere vielleicht an meinen Sachen.
0: Und wer die Löwin mit ihren Jungen, den Gorilla, die große Giraffe, die Affen, das Schaf und die restliche exotische Tierwelt aus Altmetall schon real in Augenschein genommen hat, wird das sicherlich auch bestätigen können. Die tierischen Skulpturen wirken fast unheimlich lebendig. Neben einigen altbekannten großen Schrottskulpturen von Didel Klöver dürfen sich die Gäste aber auch immer wieder auf Neuheiten freuen.
1: Es gibt natürlich wieder meine Sonderausstellung, an der ich noch gerade arbeite, mit einem gewissen Thema, aber das verraten wir natürlich nicht. Da sind immer alle gespannt drauf und ansonsten gibt es einige neue Objekte. Ist ja immer das, was man so gerade in die Finger bekommt und welche Inspiration man hat. Also es gibt einige neue Sachen.
0: Dazu gibt es an den Tagen aber auch noch ein großes Rahmenprogramm, etwa am Freitagabend im Open-Air-Kino, ein Film über den legendären Reggae-Musiker Jimmy Cliff. Und wer nun neugierig geworden ist auf Yard Art, die Ausstellung, die gibt's zu sehen am Freitag, den 21. August von 16 bis 21 Uhr in Rallenbüschen zwischen Varl und Dangast.

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1: Oh, Scheiße!
2: Du heiliger Zombie.
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4: Anna Hathaway, Ewan McGregor und Maisie Stella stehen plötzlich mitten in der Nacht kerzengerade im Bett. Ein kosmisches Ereignis ist passiert, direkt vor ihren Fenstern.
5: Hat noch jemand heute Nacht dieses komische Licht gesehen?
6: Welches komische Licht?
5: Der Wind hat wie verrückt geweht. Starbuck ist ausgerastet und hat gebellt.
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6: Oder ein UFO. 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
7: Hör auf, Dad.
4: Am nächsten Morgen die traurige Gewissheit. Ihre kleine Siedlung ist abgeschnitten vom Rest der Welt. Und um sie herum passieren merkwürdige Dinge.
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1: Du musst da raus! Raus!
7: Nochmal, was ist hier los?
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4: Dinos im Vorgarten. Der Kampf ums Überleben beginnt.
7: Sammelt Vorräte. Schnappt euch alles, was sich als Waffe eignet.

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0: 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Freigabe ab 12.

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1: Mit Dennis Pumm die Schlagzeilen. Bremen, Entlassung aus Klinik, Mutter wollte Söhne anzünden. Nordsee, Abwrackprämie für Nordseekutter. Und Vechta, Stoppelmarkt eröffnet. Bremen. Nach einem versuchten Brandanschlag auf ihre beiden Söhne darf eine Mutter eine psychiatrische Klinik verlassen. Die 40-Jährige sei zum Tatzeitpunkt schwer psychisch krank und deshalb schuldunfähig gewesen, entschied das Landgericht Bremen nun. Sie wurde freigesprochen, eine weitere Unterbringung in der Klinik wurde zur Bewährung ausgesetzt. Die Angeklagte stand unter anderem wegen versuchten Mordes vor Gericht. Nach Überzeugung der Kammer eskalierte die Situation am 16. Januar in einem Bremer Supermarkt. Dort soll die Mutter Spiritus getrunken und die Flüssigkeit über sich und die Kinder gegossen haben. Dann soll sie versucht haben, ihre Söhne mit einem Feuerzeug anzuzünden. Zeugen sollen ihr das Feuerzeug weggenommen und das Schlimmste verhindert haben. Nordsee. 19 Küstenfischer aus Niedersachsen und Schleswig-Holstein bekommen finanzielle Unterstützung vom Bund für ihre Betriebsaufgabe. Rund 12 Millionen Euro wurden dafür bewilligt. Insgesamt hatten 48 Betriebe Anträge für das Programm zur endgültigen Einstellung der Fangtätigkeit im Fischereisektor in der Nordsee eingereicht. Die Betriebe sind demnach auf Krabben sowie Plattfische wie Scholle, Seezunge und Flunder spezialisiert. Die Fischbestände gelten jedoch als gefährdet. Unter anderem deshalb hat das Bundeslandwirtschaftsministerium das Programm aufgelegt, um die Fangflotte der Küstenfischer zu verkleinern. Vechta. In Vechta ist gestern der 728. Stoppelmarkt eröffnet worden. Für die Region ist das die fünfte Jahreszeit. Bis zu 800.000 Menschen werden wieder erwartet. Neben einigen Neuerungen lebt das Volksfest von vielen Traditionen. Zum Beispiel der Festumzug. Von der Innenstadt zogen 70 Wagen und Fußgruppen auf die Westerheide, dem Veranstaltungsgelände. Tausende Besucher waren in diesem Jahr mit dabei. Dort erwartet die Besucher in diesem Jahr rund 24 Fahrgeschäfte und viel Trubel. Bis kommenden Dienstag hat der Stoppelmarkt seine Tore geöffnet.
0: Das Wetter vor Ort.
1: Heute weiter sonnig und meist ein wolkenloser Himmel, erneut sommerliche Temperaturen um die 33 Grad. Morgen am Samstag ein Wechsel aus Sonne und Wolken, es bleibt warm bei um die 30 Grad. Im Tagesverlauf sind aber Gewitter möglich. Am Sonntag kühler bei bis zu 24 Grad, örtlich einzelne Schauer möglich. Und das waren die Nachrichten aus der Region.
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0: Hier ist der Donnerstagmorgen auf Radio Weser TV und ja, schlechte Nachrichten, nach 6 Wochen Sommerferien beginnt heute wieder die Schule. Der Schulgong ertönt wieder, ein Geräusch, auf die wohl manche Schülerinnen und Schüler hätten gerne verzichten können. Für die Gewerkschaft Erziehung und Wissenschaft ist das aber ein Grund, einmal Bestandsaufnahme zu machen in unseren Schulen. Unter anderem gibt's da Nachholbedarf bei den Gebäuden zum Thema Hitzeschutz. Aus Sicht der GEW heizen da viele Schulen noch stark auf, wenn es draußen richtig heiß wird. Das heißt, es könnte also auch schon gleich wieder nach Schulbeginn Hitze freigeben. Die Gewerkschaft fordert das Land deshalb auf, zu prüfen, welche Gebäude das konkret betrifft, um entsprechend nachrüsten zu können. Stefan Störmer von der Lehrergewerkschaft GEW.
1: Im Moment reagieren wir ja auf solche Ereignisse, wenn Schule ist, damit, dass wir die Kinder nach Hause schicken und Hitze freigeben. Wir glauben aber, dass das nicht reichen wird in den nächsten Jahren, sondern wir müssen genau sehen, wie wir mit solchen Situationen besser umgehen können. Und das heißt für uns, dass wir uns die Gebäude anschauen müssen und nachschauen müssen, inwieweit die hitzefest sind.
0: Aber nicht nur mit den Schulgebäuden im Sommer ist das so eine Sache. Auch beim Personal gibt es da weiter Probleme an den Schulen. Die GEW will, dass der tatsächliche Bedarf an fehlendem Personal gedeckt wird, weil es offenbar einen Unterschied zwischen der Zahl der ausgeschriebenen Stellen und dem tatsächlichen Bedarf an den Schulen gibt. Stefan Störmer erklärt das so.
1: Der echte Bedarf ist ja der, dass irgendeine Schulleitung irgendwie feststellt, mir fehlt eine Mathe-Physikkraft, die anmeldet und dann wurde

0: häufig gesagt, ja, die kriegen wir sowieso nicht, weil das nicht auf dem Markt. Wir werden die Stelle nicht ausschreiben. Das heißt aber ja trotzdem, dass der Bedarf da ist.
1: Die GEW, die will sich für eine Auflistung des tatsächlichen Bedarfs einsetzen, um transparenter zu machen, wo es an Personal an Schulen fehlt. Für die Lehrkräfte, die aktuell an Schulen arbeiten, will die Gewerkschaft außerdem die Arbeitsbedingungen verbessern. Mit einer App zum Beispiel, die die genaue Arbeitszeit erfasst. Ein kleines Lagebild zum Schulstart an unseren Schulen, mal aus der Lehrersicht, Hitzeschutz und mehr Transparenz beim Personalmangel, fordert die GEW kurz vor dem neuen Schuljahr.

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1: Inga Rumpf ist eine Ikone der deutschen Rock-, Blues- und Soul-Geschichte und zählt seit den 60er Jahren zu den außergewöhnlichsten Sängerinnen Europas und erlangte als Frontfrau internationale Bekanntheit durch Bands wie Formpy und Atlantis. Am Freitag, den 15. August, gastiert sie mit einem Programm aus Rock-, Blues-, Soul- und Singer-Songwriter-Momenten in der Jahnhalle in Nordenham. Die musikalische Reise mit Klassikern, neuen Songs, aber auch mit Geschichten beginnt um 20 Uhr. Warum heißt der Bremer Schnurr eigentlich Schnurr? Wieso ist dreimal Bremer recht? Was bedeutet der Unterhosentest? Oder weshalb ist Moin Moin schon Gesabbel? Diese und andere Fragen werden in der Theaterrevue Schnurrgeschichten mit Heini Holtenbehn von Dirk Böhling beantwortet, die am Sonntag, den 16. August im Packhaustheater in Bremen zu sehen sein wird. Start ist um 15 Uhr. Am Montag, den 17. August, kommen die Freunde von klassischer Musik auf ihre Kosten, wenn im Rahmen des Musikfest Bremen im kleinen Saal in der Bremer Glocke der Beethoven 2-Zyklus mit dem französischen Streichquartett Quatuor Ebene zu hören sein wird. Beginn ist um 19.30 Uhr. Eine Mischung aus Rock und Klassik steht am Dienstag, den 18. August, auf der Seebühne in Bremen auf dem Programm, wenn mit Philharmonic Rock ein Ensemble aus 6 Rock sowie 27 Orchestermusikerinnen und Musikern auf den Bühnenbrettern stehen wird. Wer die Evergreens aus der Rock- und Popgeschichte in einem neuen, eben einem klassischen Gewand erleben möchte, los geht's hier um 19 Uhr. Auf Amerikaner, Rootsrock und Country aus Bremen und dem Weserbergland dürfen sich Fans des Genres am Mittwoch, den 19. August freuen, wenn das Sextett Seven Bridges Road im Meisenfrei zu Gast sein wird. Im Repertoire der Band sind neben Klassikern wie Jackson von Johnny Cash auch weniger bekannte Country-Nummern von Steve Earle und anderen. Los geht der eintrittsfreie Abend um 20 Uhr. Auch einen Tag später gibt es wieder Live-Musik in der Meise. Dann kommen Freunde von Progressive Rock auf ihre Kosten, wenn Magic and Medicine aus Oldenburg zu Gast sein werden. Die musikalischen Hintergründe der 5 Bandmitglieder reichen von Bach-Chorälen über Musicals bis Metal. Was sich aus dieser interessanten Kombination für eine Musik kreieren lässt, erfahren die Besucherinnen ab 20 Uhr. Auch hier ist der Eintritt frei. Spätestens seit ihrem Mega-Hit Wild Belly Lillet ist die Hamburger Sängerin Nina Tschuba in aller Munde und zählt längst zu den deutschen Superstars in der Musikwelt. Am Freitag, den 21. August, gastiert sie im Rahmen ihrer Sommershows auch in Bremen auf der Bürgerweide. Bevor sie mit neuem Album im Herbst erneut auf Clubtour unterwegs sein wird, will sie Open Air noch einmal ihr Können unter Beweis stellen. Ihre Show mit einem vielseitigen Musikmix von Pop bis Hip-Hop präsentiert sie ab 20 Uhr.

Und das war's für mich hier an diesem Freitagmorgen. Ich bin Dennis Pumm, danke fürs Zuhören. Wir hören uns nächste Woche schon wieder, gleich am Montag um 6 Uhr. Ich wünsche Ihnen jetzt erstmal ein schönes Wochenende. Bleiben Sie eingeschaltet hier bei Radio Weser TV. Gleich gibt's unsere Jukebox hier auf der 92.5 und der 90.7. Eine Stunde Musik, gucken wir mal, was kommt. Bis bald.

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Hallo und herzlich willkommen, liebe Funkamateure und Technikfreunde. Eine neue Ausgabe von Radio DARC steht in den Startlöchern. Ja, und was für eine Ausgabe. Wir freuen uns sehr, Ihnen heute die Sendung Nummer 600 präsentieren zu können. Das Datum der Erstveröffentlichung ist Freitag, der 7. August 2026. Ich bin Colli Farren und werde Sie durch unsere Jubiläumsausgabe führen. On Air sind wir mittlerweile seit fast 12 Jahren, seit März 2015. Und seitdem gibt es jede Woche eine volle Stunde lang volles Programm mit News aus der Technikwelt. Tausende von Arbeitsstunden haben wir für Sie in all diesen Jahren geleistet. Alles ehrenamtlich, rein als Hobbyprojekt. Da mögen Sie sich natürlich fragen, warum das alles? Die Antwort wird uns in Kürze unser Chefredakteur Rainer Englert, Delta Foxtrot 2, November Uniform, selbst geben. Ja, Radio DARC rockt die Welt. Seit wir aus England senden, sind wir auf 9670 Kilohertz in ganz Europa zu hören. Im Nahen Osten, in Indien, Indonesien, Japan, Australien, sogar in Neuseeland. Rockin' all over the world, kann man da nur sagen. Und das kommt jetzt zum Start von Status Quo.

0: im Verein.
1: Heute mit diesen Themen. Radio DARC feiert seine 600. Sendung. Polin Elektronik ist insolvent. Sendemasten in Junglinster sollen gesprengt werden und deutsches Team unter den 5 Weltbesten bei der IARU-HF Championship. Radio DARC feiert seine 600. Sendung. Gestartet am 28. März 2015 sendet der Deutsche Amateur-Radioclub durchgehend jede Woche ein flottes DX- und Technikmagazin auf Kurzwelle. Es hat sich mittlerweile einen festen Hörerstamm in ganz Europa erarbeitet. Seitdem verfolgen jeden Sonntag Tausende von Funkenthusiasten unsere Sendung und durch die Übernahmen in die Programmfolgen von 22 Bürgerradios können wir neben der klassischen Kurzwelle mittlerweile sogar mehr als 10 Millionen Menschen auf UKW und per DAB Plus erreichen. Entstanden ist das Programm mit dem Motto von Funkamateuren für Funkamateure. Aus dem Bewusstsein heraus, dass das Verschwinden der einstmals wichtigen Auslandsdienste wie der Deutschen Welle, der BBC, Radio Moskau oder der Stimme Amerikas eine schmerzliche Lücke in der Medienlandschaft hinterlassen hat. Mit eigenen Produktionen ist der DARC somit einer der letzten Anbieter von Kurzwellenprogrammen in Deutschland. Radio DARC ist in dieser Form weltweit einzigartig. Kein anderer Amateurfunkverein produziert über Jahre hinweg ein vergleichbares wöchentliches Radiomagazin, das auf vielen Wegen im Rundfunk großflächig verbreitet wird. Alle Inhalte werden von 10 Redakteuren rein ehrenamtlich erarbeitet. Absolute Highlights und eine besondere Ehre waren ein Interview mit dem Professor, Nobelpreisträger und Softwareautor Joe Taylor, Kilo 1 Julio Tango, welches er unserem Sender im Jahr 2019 gab, sowie ein Gespräch mit dem deutschen Astronauten Matthias Maurer, Kilo India 5, Kilo Foxtrot Hotel. Die markanten RTL-Sendemasten auf dem Lensterbirg im luxemburgischen Junglinster stehen vor ihrem Ende. Die drei 215 Meter hohen Antennenträger sollen in den kommenden Monaten kontrolliert gesprengt und anschließend zurückgebaut werden. Die Antennen sind nicht denkmalgeschützt und der Rückbau ist aus rechtlichen Gründen vor Anfang Oktober nicht möglich. Die Sendeanlage gehörte zum legendären Sender Radio Luxemburg, war bis 1974 auf Langwelle im Dauerbetrieb. Sie ist noch heute ein prägendes Wahrzeichen des Lang- und Kurzwellenrundfunks in Luxemburg. Nachdem die Masten bereits seit einiger Zeit außer Betrieb sind, besitzen sie heute nur noch historischen Wert. Mit ihrem Abriss verschwindet ein weiteres Stück europäischer Rundfunkgeschichte. Auf dem frei werdenden Gelände ist die Entwicklung eines großen Baugebiets vorgesehen. Der bekannte Elektronikhändler Polin Elektronik ist insolvent. Das meldet der Donaukurier in seiner Ausgabe vom 29. Juli 2026. Demzufolge wurde der Antrag am 29. Juli 2026 beim zuständigen Gericht eingereicht. Das Unternehmen mit Sitz im oberbayerischen Pförring in der Nähe von Ingolstadt beschäftigt rund 140 Mitarbeiter. Zum Insolvenzverwalter wurde der Nürnberger Rechtsanwalt Joachim Exner bestellt. Nach Angaben des Insolvenzverwalters soll der Geschäftsbetrieb zunächst uneingeschränkt fortgeführt werden. Es wird der Erhalt des Unternehmens angestrebt. Sowohl der Online-Shop als auch das Ladengeschäft in Pförring bleiben vorerst geöffnet. Die Löhne und Gehälter der Beschäftigten sind nach aktuellem Stand bis Oktober 2026 gesichert. Zu den Ursachen der Insolvenz oder zur wirtschaftlichen Situation des Unternehmens wurden bislang keine weiteren Details veröffentlicht. Den Einstieg in den Elektronikhandel vollzog das Unternehmen 1972, als Max Polin Senior die Konkursmasse des Radioherstellers Emut übernahm und die erworbenen Waren über Anzeigen vertrieb. 2 Jahre später folgte der Groß- und Einzelhandel mit elektronischen Bauteilen. Seitdem entwickelte sich Polin Elektronik zu einem der bekanntesten Anbieter für Elektronik, Bauteile und Technikzubehör im deutschsprachigen Raum. Viele Funkamateure und Elektronikbastler schätzen vor allem die günstigen Preise für allerlei Restposten. Nach den eingereichten Loks im IARU-HF Championship liegt die Spitzengruppe der HQ-Teams sehr dicht beisammen. Nur 4% trennen die Top 5 voneinander. Das deutsche Delta Alpha 0 Hotel Quebec Team hat bei sommerlichen Temperaturen rund 20.000 Funkverbindungen eingefahren. Nun wird die Auswertung wieder spannend, wie sich Punktabzüge auf das Endergebnis auswirken. Es gilt aber als nahezu sicher, dass es das deutsche Team unter die 5 weltbesten Wettbewerbsteilnehmer geschafft hat. Die IARU-HF Championship gilt als die Weltmeisterschaft der Funkamateure und ermittelt jedes Jahr die Besten unter den Besten. Ein Sieg gilt als der heilige Gral des Amateurfunks.

das waren unsere heutigen Meldungen aus der Funkwelt. Seit fast 12 Jahren gibt es uns, gibt es das einzigartige Kurzwellenprogramm von Radio DARC. Und wir möchten gerne noch älter werden. Alt wie ein Baum beispielsweise. Und das kommt nun von den Goodies.

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1: Liebe Hörerinnen und Hörer, man mag es kaum glauben, heute feiern wir unsere Sendung Nummer 600. Seit fast 12 Jahren sind wir jede Woche für Sie da und lassen Sie Einblick nehmen in die spannende Welt der Technik. Bei mir ist nun unser Chefredakteur, Rainer Englert, Delta Foxtrot 2 November Uniform. Rainer agiert ja überwiegend eher im Hintergrund, koordiniert die Beiträge, wählt die Musik aus und wickelt die administrativen Vorgänge ab, etwa zur Vertragsgestaltung und Sendetechnik. Daher würde ich ihm gerne zum runden Jubiläum ein paar Fragen stellen. Hallo Rainer.
2: Hallo Conny.
1: Rainer, erzähl uns doch bitte mal, was so alles geschieht, bevor eine Sendung fertig ist.
2: Ja, was muss alles so geschehen, bis eine Sendung fertig ist? Naja, es geht eigentlich los mit einem thematischen Leitfaden. Ich mache so für alle Sendungen immer im Voraus einen Plan, was wir an Themen so bringen können und wollen. Dann spreche ich mit den entsprechenden Redakteuren und den Zulieferanten. Dann recherchiere ich auch selbst Inhalte. Also ich gehe dann auf technische Seiten wie zum Beispiel chip.de, heise.de oder natürlich auch intern. Also wir haben ja beim DARC eine Redaktion, einen Fachbuchverlag und die Clubzeitschrift CQDL. Und da tauschen wir uns natürlich auch immer eng aus, was die Themenauswahl angeht. Ja, dann muss ich das natürlich alles zusammen koordinieren und ein sogenanntes Briefing schreiben. Das heißt, es ist eine Liste, in der steht dann drin, wann genau welcher Beitrag kommt, wie lang die sind, die Abfolge und die Regieanweisungen. Und diese Liste, die heißt das sogenannte Sendungsbriefing, die geht dann jede Woche an dich, das weißt du ja. Und dann machst du daraus ja die fertige Sendung. Wir kaufen auch gelegentlich Fremdproduktionen ein. Dann, wenn alles kommt, muss ich nochmal drüber schauen, ob irgendwelche Fehler drin sind, ob irgendwelche Sachen doppelt sind. Die schneide ich dann gegebenenfalls noch raus. Und wenn alles fertig ist, lade ich das dann auf die Sendeserver hoch mit FTP.

0: So funktioniert's.
1: Wie viele Arbeitsstunden braucht es denn so, um eine Sendung zu produzieren?
0: Ja, im Schnitt etwa 6 bis 8 Stunden. Das betrifft jetzt allerdings nur meine Arbeit. Dazu kommen dann noch die Arbeitsstunden der zuliefernden Redakteure und auch deine Arbeitszeit, Conny.
1: 6 bis 8 Stunden jede Woche, seit fast 12 Jahren und alles ehrenamtlich, ohne Bezahlung. Warum tut man sich denn so etwas an, Rainer?
0: Tja, warum tut man sich sowas an? Ich glaube, das ist einfach ein gewisses Maß an Idealismus. Wenn man das so von draußen betrachtet, naja, da könnte man meinen, es ist eigentlich verrückt. Aber weißt du, wir Funkamateure sind alle irgendwie Idealisten und von unserer Mission beseelt. Es geht uns nicht ums Geld, nicht um Ruhm oder irgendwie sowas. Amateurfunk ist mehr als ein Hobby. Es ist eine Lebensanschauung und so handelt man dann eben auch. Ich persönlich mache meine Redaktionsarbeit für Radio DRC aus der Überzeugung, dass ich damit der Gesellschaft was geben kann. Ich habe den Anspruch, dass jeder Hörer, jede Hörerin am Ende der Sendung mit dem Gefühl rausgeht, etwas dazugelernt zu haben, also etwas aufgenommen zu haben, was vorher nicht da war. Ich glaube, dass es ein großer Fehler war, die früheren Kurzwellenprogramme wie die Deutsche Welle, Voice of America, Radio Japan, wir kennen sie ja alle, abzuschalten. Heute merkt man so langsam wieder, was da eigentlich auch verloren gegangen ist. Es ist die Möglichkeit, zensurfrei über Landesgrenzen hinweg Nachrichten zu transportieren. Wir wissen ja, das Internet ist zensierbar, ist blockierbar. Das wird ja auch gemacht in vielen Ländern. Aber bei der Kurzwelle geht das eben nicht. Und ich bin davon überzeugt, dass die Kurzwelle, das Kurzwellenradio, für Menschen in totalitären Staaten nach wie vor eine verlässliche Informationsquelle ist. Ja? Und an dieser Tradition möchte der DARC und ich mit meiner Arbeit eigentlich anknüpfen und sie nicht sterben lassen. Ne? Vielleicht dazu noch eine Geschichte. Zu Beginn des Ukraine-Konflikts habe ich 3 ukrainischen Journalistinnen Sendeplätze auf Kurzwelle verschafft. Damals noch über den ORF-Sender in Moosbrunn bei Wien. Und sie haben damit ein Programm aufgesetzt, um der russischen Deinformation zu begegnen. Darum geht's mir. Das ist so eigentlich das, was ich will. Es geht mir um die Wahrheit.
1: Seit mehr als 600 Sendungen lieferst du immer wieder neue Inhalte, weitgehend ohne Wiederholungen. Woher kommen denn all deine Ideen und die gesendeten Inhalte?
0: Aus ganz unterschiedlichen Quellen. Eine der wichtigsten Quellen sind überraschenderweise unsere Hörerinnen und Hörer selbst. Ich bekomme jede Woche Dutzende E-Mails mit irgendwelchen Themenvorschlägen. Dann haben wir eine Reihe von festen Mitarbeitern, mit denen ich Themen telefonisch bespreche. Ja, da ist vor allem der Wolf Dieter, der DL2-MCD, ja, auch natürlich meine XWL, meine Ehefrau Eva Maria, DG9-MFG, ist ganz wichtig hier, ne? Auf die möchte ich mich auch gern verlassen. Ja, dann gibt es natürlich noch jede Menge YouTuber und Amateurfunk-Podcaster, die mir gern Beiträge zur Verfügung stellen. Ja, und ich habe es ja auch vorhin schon erwähnt, eine wichtige Quelle ist auch unsere vereinseigenen Medien. Wir haben ja einen eigenen Verlag, wir machen die Clubzeitschrift CQDL und auch mit der Redaktion tausche ich mich eng aus und wir ja teilen Beiträge, was in der CQDL erscheint, erscheint manchmal auch auf Radio DRC.
1: Das heißt also, Radio DARC lebt stark von den Hörern selbst?
0: Eindeutig ja. Unser Programm lebt stark vom Publikum selbst und auch vom Mitmachen. Gelegentlich verwenden wir auch eingekaufte Beiträge, zum Beispiel vom Deutschlandfunk, vom NDR, WDR oder vom Hessischen Rundfunk oder wie sie alle heißen.
1: Wie viel kostet so eine Fremdproduktion im Schnitt?
0: Ja, so im Schnitt ungefähr 100 Euro für Wissenschaftsbeiträge beispielsweise. Das ist allerdings ein absoluter Vorzugspreis für uns. Der DHRC ist ja gemeinnützig und wir dienen dem öffentlichen Wohl. Da hat man dann entsprechende Konditionen für uns. Und für alle ARD-Anstalten in Deutschland gibt es eine Zentralstelle für Lizenzierungen und Zweitverwertungen in Hamburg. Da bekomme ich dann auf Anfrage einen Sendevertrag.
1: Weil wir schon beim Geld sind, was kostet eigentlich

0: Nicht eine Sendestunde.
1: Naja, eine Kurzwellenstunde aus Wufferten kostet uns im Moment etwa 125 Euro bei 250 Kilowatt Sendeleistung und mit einer Vorhangantenne. Ne? Die kleineren Dienstleister wie zum Beispiel Channel 292 oder Museumsradio Plattenkiste, die verlangen so zwischen 20 und 25 Euro. Und dann kommen eben noch kleinere Positionen dazu, wie gelegentlich mal Reisekosten oder ja, für Dienstleister oder für eben diese Lizenzen.
0: Und GEMA-Gebühren für die gespielte Musik?
1: Nein, wir senden aus England, dort gibt's keine GEMA. Und für die Ausspielungen auf den deutschen Bürgerradios gibt's Pauschalverträge für die gespielte Musik.
0: Wie wird denn das alles finanziert?
1: Aus dem Haushalt des DARC. Der Vorstand und die Hauptversammlung haben vor 10 Jahren beschlossen, dass unsere Programme aus Vereinsmitteln finanziert werden. Ein entsprechender Etatposten ist dann immer im Haushaltsansatz vorhanden. Der wird dann von der Hauptversammlung beschlossen und genehmigt. Insgesamt gibt der Verein so 0,5% seiner Einnahmen für Radio DRC aus. Also das ist wirklich überschaubar.
0: Vielleicht nochmal zurück zu den Anfängen. Wie ist Radio DRC eigentlich entstanden?
1: Ja, wie ist es entstanden? Du wirst es nicht glauben. Es war zunächst eine Schnapsidee am Stammtisch. Wir sind Anfang 2015 beim UV-Abend, also beim monatlichen Treff München Süd, zusammengesessen und haben da so diskutiert über allerlei Themen, wie man das halt so macht am UV-Abend. Und dann kam das Gespräch auf die damals so im Wochentakt erfolgte Sprengung von Sendern. Und jemand hat dann gefragt, wäre es nicht eigentlich eine Idee, wenn wir ein eigenes Radioprogramm aufsetzen irgendwie? Wenn wir schon so rumjammern, ja, dann sollten wir doch selbst was dagegen tun. Ich glaube, das war der Wolfgang, der Delta Lima 8 Mike Delta Hotel aus Erding, dessen Idee war das eigentlich, ja. Ja, und bei uns im Ortsverband ist ein professioneller Radiomacher, das ist der Peter Bertelshofer, der Delta Fox 2 Charlie X-Ray. Der ist Geschäftsführer eines Privatradios in München und der sagte mir, ja, wenn ihr das machen wollt, dann unterstütze ich euch, dann zeige ich euch, wie das geht, was man dafür braucht und welche Kontakte und so. Und naja, gesagt, getan. Das hat mich dann doch irgendwie etwas gereizt und ich habe dann beim ehemaligen ORF-Sender in Wien in Moosbrunn angefragt, ob man da Sendezeit mieten kann. Ja, man konnte. Und dann haben wir einen Moderator gesucht und naja, Conny, den Rest kennst du ja. Seitdem haben wir die Ehre, mit dir zusammenzuarbeiten. Und 3 Monate später war dann die erste Sendung von Radio DRC auf den Antennen.
0: Nun, das freut mich auch, dass wir uns damals gefunden haben. Worauf bist du nach all diesen Jahren eigentlich stolz?
1: Ja, worauf bin ich stolz? Ich würde mal sagen, dass es uns jetzt schon seit fast 12 Jahren gibt. So manche Sendung des öffentlichen rechtlichen Rundfunks hat bei weitem nicht so lange überlebt, ja. Ich kann mich da so an Sendungen erinnern wie Disco mit Ilja Richter, ne? Das Fernsehsendung, ganz bekannt. Die gab es so auch so ungefähr 10 Jahre, dann war Schluss. Oder Dalli Dalli oder wie sie alle heißen. Das waren also Sendungen, die irgendwie so 10, 15 Jahre existiert haben. Aber dass wir bei Radio DRC jetzt mittlerweile auch schon langsam so in diese Liga vorstoßen, ja, ich glaube, darauf können wir schon stolz sein. Mein großes Vorbild ist der österreichische Medienjournalist und Autor Wolf Harrand, OE1 Whisky Hotel Charlie. Er ist ja leider vor 5 Jahren verstorben. Der hat es in 20 Jahren Schaffenszeit auf etwa 3000 Radiosendungen gebracht. Ich hätte mir eigentlich nicht träumen lassen, dass wir auch mal so tendenziell in diese Größenordnung vorrücken. Ja, was ist noch so, was mich stolz macht? Dass ich durch meine Tätigkeit eigentlich sehr viele interessante Menschen kennenlerne. Ich durfte zum Beispiel den Physiker und Nobelpreisträger Joe Taylor, Kilo 1 Julia Tango, kennenlernen persönlich. Wir hatten den Astronauten Matthias Maurer zu Gast, die Antarktisforscherin Theresa Thoma,

0: Dann hatten wir die ehemalige Landesbischöfin Margot Käßmann und sogar den damaligen niedersächsischen Ministerpräsidenten Stefan Weil schon in unseren Sendungen. Ja, und ein Höhepunkt war, zum 75-jährigen Vereinsjubiläum durfte ich Grußbotschaften des Bundespräsidenten Frank-Walter Steinmeier und des hessischen Ministerpräsidenten Boris Rhein senden. Das ist schon was, also so eine Chance kriegt nicht jeder und ich habe das als große Ehre empfunden.
1: Rainer, was meinst du? Wie geht es weiter mit Radio DARC? Vielleicht sogar Sendung Nummer 1000 eines Tages?
0: Naja, da bin ich eher skeptisch. Also eine Sendung Nummer 1000, das wäre so Ende 2032. Ja, ich bin mittlerweile 65 Jahre alt und habe leider schon ein paar gesundheitliche Probleme. Auch muss ich ehrlicherweise sagen, es kann niemand sagen, wie lange es unsere Sendepartner noch geben wird in England. Ne? Auch dort ist das Thema Abschaltung nicht mehr tabu, obwohl, sagen wir, durch die aktuellen geopolitischen Krisen hat es nochmal einen gewissen Aufschub bekommen. Ich sage nur mal Irankrieg, Ukraine und so. Aber ich glaube, wenn das irgendwann mal zu Ende ist, dann wird man sich auch in England überlegen, ob man das noch weiterführen will. Und ich fürchte, auch dort wird irgendwann mal ein Sprengkommando anrücken. Und das war's dann mit der Kurzwelle. Ja, und ich persönlich, ich möchte die Chefredaktion bald in neue Hände legen. Die Zeit, glaube ich, ist reif für einen neuen Kopf oder für mehrere neue Köpfe, ne? Ich habe dazu mit einem Funkfreund aus Ostfriesland intensive Gespräche geführt in den letzten Wochen. Er hat Interesse, meine Nachfolge anzutreten. Aber mehr kann ich dazu im Moment noch nicht sagen, denn wir sind noch in Verhandlungen.
1: Du willst aufhören? Das ist jetzt doch etwas schockierend, oder?
0: Nein, nein, das hast du jetzt falsch verstanden. Also ich bleibe dir, dem DARC und der Hörerschaft natürlich schon noch erhalten. Es geht um die Chefredaktion, also um die Gesamtverantwortung und das letzte Wort. Ich möchte nach wie vor im Team mitarbeiten, ja, im Wechsel vielleicht mit meinem Nachfolger, möchte ihm inhaltlich zuarbeiten. Also ich bin nicht weg. Und wenn alles so läuft wie geplant, dann wird sich halt nur meine Rolle etwas verändern.
1: Nun gut, Rainer, dann weiterhin frohes Schaffen. Den nächsten Musiktitel willst du sicherlich selbst ansagen, wie ich dich kenne.
0: Ja, gerne. Das ist ein ganz besonderer Titel. Er wurde extra für diese Jubiläumssendung komponiert und gesungen von meinem bekannten Funkfreund Hubert Hermann, Delta Oscar 1, Mike Hotel. Das ist ein Lied, das mich, wie ich es gehört habe, wirklich sehr berührt hat und das eigentlich so den Geist des Amateurfunks beschreibt. Wir leben ja leider in einer Zeit, wo viel mit Säbel gerasselt wird. Die Spannungen nehmen immer weiter zu, wissen wir ja alle, ne? Deswegen ist es wichtig, dass wir das nicht aus dem Auge verlieren, was eigentlich den Amateurfunk ausmacht. Wir Funkamateure sollen zusammenhalten auf der Welt. Wir sollen Freundschaft miteinander pflegen, miteinander funken, statt gegeneinander zu kämpfen. Ein bisschen plakativ gesagt, ja. Und der Amateurfunk zeigt, dass echte Verständigung möglich ist. Und genau das drückt dieser Song aus, den ich jetzt aufliegen habe. Dem ist nichts mehr hinzuzufügen. Hier ist also Delta Oscar 1 Mike Hotel mit CQ CQ hinaus zur Welt.

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1: Es ist ein Privileg der Funkamateure, dass sie mit Menschen kommunizieren können, die Normalbürgern nicht zugänglich sind. Forscher in der Antarktis beispielsweise oder Weltraumfahrer. Im August 2022 hatten wir bereits den Astronauten

0: Matthias Maurer als Gast bei uns. Für die heutige Sendung Nummer 600 können wir Ihnen jetzt eine weitere ganz besondere Interviewpartnerin ankündigen. Das ist die erste deutsche Frau im Weltall. Ihr Name? Rabea Rogge. Sie war im April 2025 Astronautin auf der FRAM-2-Expedition. Stefanie Heine, Delta Oscar 7 Papa Romeo, hat sie anlässlich der Funkfachmesse Ham Radio nach ihrem Werdegang befragt.
1: Wir haben hier die erste deutsche Astronautin im Weltall. Ich freue mich sehr. Erzähl doch mal bitte was über dich.
2: Hallo zusammen. Mein Name ist Rabea und ich bin eigentlich Robotikforscherin. Komme auch gerade von der Kampagne in Norwegen. Genau, und letztes Jahr bin ich mit FRAM 2 im All gewesen.
1: Was machst du denn eigentlich beruflich? Jetzt habe ich eine Astronautin hier und dann stellt die als erstes die Frage, was machst du eigentlich gerade beruflich?
2: Genau, ich forsche mit Robotik in extremen Situationen, also in der Arktis. Ich lebe in Norwegen und da geht es darum, okay, wenn man so einem Roboter beibringen sollte, wie er sich zu verhalten hat, wenn es brenzlig wird, wie macht man das? Und das ist meine aktuelle Forschung.
1: Ja, Wahnsinn. Wissenschaftlerin, Forscherin, erste deutsche Astronautin und du hast ein Rufzeichen, besser gesagt zwei Rufzeichen. Magst du uns die Rufzeichen nennen?
2: Lima, Bravo, Nein, November, Juliet und das US-Kunstzeichen nutze ich nicht.
1: Das andere Rufzeichen ist Kilo, Delta, 3, Alpha, India, Delta und Lima, Bravo, 9, November, Juliet. Funkst du denn zu Hause?
2: Im Moment versuche ich noch Schlaf nachzuholen.
1: Oh ja.
2: Also wenn ich dann mal wieder Freizeit habe, dann sehr gerne.
1: Wir freuen uns und es gibt ja eine ganz besondere Mission, die ihr da auch hattet, die Fram-to-Ham-Mission. Genau. Was gibt's denn da zu sagen?
2: Genau, ich finde, wenn man so das Privileg hat, unter den ersten 700 Menschen zu sein, die ins All geflogen sind, dann hat man auch die Aufgabe, etwas zurückzugeben. Und das, was mir am meisten eingefallen ist, war, okay, der direkteste Weg, mit uns im All dann in Kontakt zu treten, ist natürlich, wenn man uns anfunkt. So, und dann dachte ich, wie cool wäre es denn, wenn man irgendwie so ein Rätsel hätte, was dann international von Studentengruppen gelöst werden kann, zusammen, was wir durch SSTV runterschicken. Und dann ist Fram2Ham mit auch ARIS in Kollaboration, diese Idee ist geboren worden. Und wir hatten eben über die 3,5 Tage, die wir im All waren, die Puzzleteile runtergesendet und dann haben die Studis das zusammengesetzt und dann noch ein paar Fragen beantwortet. Genau, und dann so gesehen direkt mit uns so diese Freude für Technologie, diese Freude für Wissenschaft geteilt.
1: Und das ist so, glaube ich, wir haben eben gerade, du konntest es nicht hören, wir haben ja schon eben gerade mit Theresa Thoma und mit dem Stefan von ARIS gesprochen.
2: Ah, ja.
1: Und haben das mal gesagt, dass der Amateurfunk ja sehr viel in die Jugendarbeit investiert, ne, und dass wir versuchen, Kinder und Jugendliche an die Technik heranzufunken. Und da ist die Frage, wie hast du denn Kontakt zu ARIS überhaupt bekommen? Wie bist du auf das Thema eigentlich aufmerksam geworden?
2: Ganz am Anfang, also vor der Mission.
1: Mhm.
2: Ich habe Elektrotechnik studiert an der Uni, an der ETH Zürich. Und die ETH Zürich ist sehr theoretisch, was ja auch toll ist. Und ich habe mich dann immer gefragt, okay, so Kommunikation ist fast schon schwarze Magie für mich. Also, dass überhaupt ein Signal ankommt, finde ich immer noch unglaublich. Aber ich möchte mal gerne wissen, wie das so in der Praxis dann aussieht. Und dann habe ich geguckt an unserer Uni. Gab es einen Funkkurs auch, dass man die Lizenz machen konnte. Und dann hatten wir auch so mein erster Funkkontakt in Zürich, war dann auch gerade mit Berlin. Ich komme aus Berlin, deswegen fand ich es sehr cool. Und so bin ich da reingekommen.
1: Und ARIS freut sich sehr über diesen Kontakt. Und wir haben es auch ARIS und DRC zu verdanken, dass du heute hier bist. Ich freue mich total, dass du dir die Zeit nimmst hier. Welche Rolle der Amateurfunk bei der Mission hatte, das haben wir ja eben gerade schon gesagt. Aber was hat das eigentlich, wir müssen uns das ja jetzt mal vorstellen. Ich meine, du bist Pilotin gewesen, ja? Du hattest die Verantwortung noch für 3 weitere Astronauten da oben. Wie sah da dein Alltag aus und wo war da der Amateurfunk zu finden?
2: Genau, also ARIS hat ja wirklich auch sehr, sehr viel mitgeholfen, die Technologie aufzubauen. Und eines der besten Dinge, die wir gemacht haben, war, glaube ich, zu automatisieren, wann wir senden. Weil gewisse Länder haben natürlich teilgenommen. Und dann musste ich nicht immer ausschalten oder jetzt funken wir, wenn wir gerade über Europa sind zum Beispiel. Und das heißt, für mich sah es so aus, am Morgen habe ich das Setup aufgebaut, habe ich geguckt, dass es funktioniert und dann habe ich das weil ich die anderen Experimente gemacht habe, immer im Blick gehalten, geguckt, okay, es funkt noch und dann am Abend wieder abgebaut. Nächsten Tag ging es wieder los.
1: Und die Funkkontakte, wie waren die so?
2: Genau, den zweiten Teil, den wir hatten bezüglich Funkkontakten, war ein Funkkontakt mit der TU Berlin, in meiner Heimatstadt.
1: Ja.
2: Und das war am allerersten Tag geplant. Und wir hatten, ich glaube, niemand von uns ist davon ausgegangen, dass es funktionieren wird, weil einem ist schlecht am Anfang tatsächlich. So ist es nicht, man ist nicht so auf der Höhe eigentlich am ersten Tag, aber uns ging es dann an dem Zeitpunkt schon wieder gut. Das heißt, wir haben das probiert, das war ein Zeitfenster von 10 Minuten und als erstes habe ich nichts gehört. Dann habe ich die Studis gehört, aber sie haben mich nicht gehört.

0: dann habe ich gehört, dass sie mich gehört haben. Und ich fand, es war einfach so ein, ich kann das gar nicht beschreiben, so ein herzerwärmender Moment, wo man weiß, okay, unser Setup funktioniert, deren Setup funktioniert, so diese Freude, die man ja kennt im Amateurfunk. Ja. Und dann haben wir ein paar Fragen durchbekommen und das war einfach so schön. Am Ende habe ich noch so den Applaus gehört. Ja. Das war toll.
1: Ja, ich hatte vorhin schon erzählt, wo du noch nicht da warst, dass ich in Dessau war bei der Familie Hohme. Die machen da Amateurfunk AG und Astronomie AG in einem an der Schule. Die Kinder haben die ganze Technik aufgebaut. Die haben damals mit Alexander Gerst gefunkt von Dessau zu ISS.
0: Cool.
1: Und dann sieht man richtig die ISS, auch für die Zuschauer, die Amateurfunk noch nicht so kennen. Man sieht richtig dann auf dem Beamer, wie die ISS dann in den Empfangsbereich kommt und man sieht richtig, wie die Schüler stehen in Reihe mit ihren Fragen und es ist so spannend und dieser Gänsehautmoment und dieser Jubel, wenn auf einmal der Kontakt zustande kommt, ich kriege jetzt noch Gänsehaut und das ist genau das, was den Amateurfunk einfach ausmacht, oder?
0: Ja, genau, so dass man lernt, okay, wenn ich verstehe, wie das alles funktioniert. Wenn ich so ein bisschen wissenschaftlich arbeite, so ein bisschen experimentiere, dann habe ich am Ende so dieses unglaubliche Erfolgserlebnis.
1: Wir haben ja eben gerade darüber gesprochen, mit Kindern und mit Weltall, mit Kindern, mit dieser Tüftler, mit diesem Daniel-Düsentrieb-Gedanke. Wie kommt man denn dazu? Oder wann hast du denn dir in den Kopf gesetzt, ich würde gern mal in den Weltraum fliegen?
0: Bei mir kam das so, dass ich, also ich hatte... Ich weiß, als Kind mochte ich Dinos, musste ich auch mal ganz ehrlich sagen, und noch gar nicht so das Weltall. Und dann hatte ich irgendwann so einen R2-D2-Roboter von Lego, den man programmieren konnte. Und ich fand es einfach unglaublich faszinierend, wie diese Maschine versteht, was die reale Welt da draußen ist. Und ich dachte, wow, ich möchte irgendwie so an dieser Zukunft mitarbeiten. Und einfach so, wie man diese Fragen auch stellen kann, wie man dann weiterkommt und versteht, okay, was denn der nächste Schritt und der nächste Schritt. Und dadurch kam ich sehr früh zur Technologie, muss ich sagen. Und dann erst später, als Perseverance auf dem Mars gelandet ist, hatte ich so diesen Moment von, wow, also das Weltall ist ja ultra cool und wir, also ich kann da mitarbeiten an dieser Welt. Und das wurde so der zweite Moment.
1: Das ist einfach Wahnsinn. Und dann kommt dieser Moment, wo du sagst, mein Gott, das rückt in greifbare Nähe. Ich bin auf diesem Weg und schaffe es wirklich bis ins Weltall. Und dann bist du da oben. Und was war dein erster oder was war dein erster Eindruck da oben? Was hattest du für Gefühle?
0: Ich war also tatsächlich davor war ich ein bisschen kritisch, weil man oft hört, na gut, so die Liebe zur Erde findet man im All. Und ich dachte, na gut, aber die Liebe zur Erde findet man ja auch auf der Erde. Und das denke ich auch immer noch. Mhm. Ich würde aber sagen, dass es ein so emotionaler Moment ist, so einen riesigen Planeten, so das Größte, was man je gesehen hat, im All schweben zu sehen in dieser Schwärze. Und ich dachte mir, wow, wir haben ja wirklich die perfekten Voraussetzungen. Wir haben den perfekten Planeten, um alles zu erreichen, was wir möchten als Menschheit, wenn wir uns zusammenreißen.
1: Das war auch der Moment, wo Alexander Gerst gesagt hat, die Erde sieht so zerbrechlich aus, lasst sie uns bitte einfach schützen. Und da waren Kinder, Eltern, Großeltern, die Lehrkräfte waren da. Und ich finde, das ist so wichtig, dass es solche Initiativen gibt. Ich finde es großartig, dass die Astronauten bei so einer Geschichte wie Ares mitmachen. Also wir sind da wirklich auch sehr, sehr dankbar, dass sowas zustande kommt. Man darf ja nicht vergessen, das ist eure Arbeit da oben, auch auf der Neumayer 3-Station. Oh. Theresa Thoma steht da, die hat als Frau dort überwintert, genau, hat für die Technik gesorgt. Die hat verrückte Bilder geschickt, wo Spaghetti gefroren sind. Ja, draußen oder aus der Pinguinkolonie hast du uns Bilder geschickt. Und solche Bilder bekommen wir auch von euch. Und es gibt nichts Wichtigeres. Ja? Und deswegen liebe ich diesen Amateurfunk auch so. Es gibt nichts Wichtigeres, als den Leuten einfach mal zu zeigen, dass es sich lohnt, Kinder und Jugendliche früh an die Technik heranzuführen und dafür zu arbeiten. Und da ist Ares ein ganz dickes Dankeschön nochmal für Ares, dass sie das hier alles ermöglichen. Und natürlich auch noch dem DRRC mit seinem Ausbildungs-, Jugendarbeit- und Weiterbildungsreferat hier direkt hinter uns, wo die Kinder bereits früh schon löten lernen. Dann sind sie ja, wie auch Theresa, schon haben den Funken im Herzen mit Amateurfunk, gehen dann mit diesem Rufzeichen auch in die Ausbildung hinein, als Berufsqualifikation, das Rufzeichen einfach. Ne? Und jetzt stehe ich hier vom DRRC mit der ersten deutschen Astronautin. Ja, hast du vielleicht noch eine Abschlussbotschaft hier für die Funkamateure?
0: Ja, ich sag immer, träumt groß und unterstützt andere Leute in ihren Träumen. Also wenn jemand euch eine neue Idee erzählt von einem coolen Projekt, let's go. Aber ich glaube, das machen wir ja auch eh in der Funker-Community. Ja.
1: Vielen lieben Dank und damit verabschieden Rabea Rogge und Steffi Heine, Delta

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1: Sie haben es gehört. Heute läuft die 600. Sendung von Radio DARC über die Antennen. Seit fast 12 Jahren gibt es jede Woche Interessantes aus der Funk- und Technikwelt für Sie und das auf Kurzwelle. Dort sind wir mittlerweile fast alleine, zumindest was Programme aus Deutschland angeht. Die früher allgegenwärtigen Kurzwellensendungen vieler Länder sind leider seit vielen Jahren Geschichte. Radio DARC will zeigen, dass die Kurzwelle nicht tot ist. Und bis auf ein paar ganz wenige Ausnahmen ist noch jemand da für Sie jede Woche, um die Ionosphäre zu analysieren, die Sonne zu beobachten und um das Erdmagnetfeld zu messen. Klar, die Rede ist hier von unserem guten Geist hinter der Funkwettervorhersage und das ist Christian Reiber, Delta Lima 8, Mike Delta Whisky vom HF-Referat des DARC. An dieser Stelle von allen Redaktionsmitarbeitern vielen Dank für deine langjährige und wirklich einzigartige Arbeit für die Amateurfunkgemeinschaft. Christian, was hast du uns denn heute in der 600. Jubiläumssendung zu berichten?
2: Zunächst mal danke für die Blumen, Conny. Aber die gebühren auch allen anderen, die dieses Projekt seit 2015 am Laufen halten. Wie so häufig ist es ein harter Kern von einer Handvoll Menschen, die die dafür nötige Ausdauer und Beständigkeit an den Tag legen. Hut ab, kann ich da nur sagen. Übrigens, Funkamateure können mit Mikrofonen umgehen. Warum nicht selber mal einen kleinen Beitrag machen und an die Redaktion schicken? In den Ortsverbänden passiert ja jede Menge. Damit zum Funkwetter und da

wurde es wie erwartet auf der Sonne recht ruhig. Von 152 solaren Fluxeinheiten ging es abwärts. Am Donnerstag lagen wir nur noch bei 104. Viele aktive Regionen verschwanden auf die Sonnenrückseite und was noch zu sehen ist, verfiel in das Stadium, das die Beobachter als Slow Decay bezeichnen. Die Fleckengruppen verlieren an Größe, Flecken, magnetischer Komplexität und Flareaktivität. An den letzten Tagen war die Anzahl der C-Flares dann nur einstellig, an M- oder gar X-Flares war gar nicht zu denken. Der solare Flux sinkt über das Wochenende noch weiter ab und dürfte unter 100 Einheiten fallen. Etwa am Dienstag wird dann die alte Region 44-93 zurückerwartet und die könnte den nächsten Aufwärtstrend einleiten. Zum nächsten Wochenende hin wären dann wieder 130 Einheiten möglich. Im Erdmagnetfeld war es sehr ruhig. Nur am Sonntag erwischte uns die Plasmawolke eines koronalen Masseauswurfs, der von einem der letzten größeren Flares losgeschickt wurde. Die machte erheblich Eindruck auf die Ionosphäre. Die MUF brach von über 25 MHz auf unter 20 MHz ein und es dauerte bis zum Donnerstag, bis das überwunden war. In den nächsten Tagen ist sowas nicht zu erwarten. Die überwiegend ruhige Magnetik setzt sich fort. Lediglich zur Wochenmitte verbreitet ein koronales Loch etwas mehr Unruhe. 20 und 17 Meter werden wieder die zuverlässigsten DX-Bänder sein. 15 Meter öffnet vornehmlich in südliche Richtungen. Gegen Ende der Woche sollte sich das dann mit der anziehenden Sonnenaktivität ausweiten. Sporadik E beginnt langsam abzubauen. Auf 6 und vor allem 10 Meter wird es weiter Öffnungen geben, aber die werden seltener und kürzer ausfallen. Und jetzt noch zum 12. August, dem nächsten Mittwoch. Zu diesem Datum gibt es gleich drei Dinge zu sagen. Erstens erreichen am Abend die Perseiden ihr Maximum, der prominenteste Meteorschauer des Jahres und dick angestrichen im Kalender der Meteorscatter-Freunde. Das Sternbild Perseus, der scheinbare Ursprung der Sternschnuppen, ist um Mitternacht hoch im Nordosten zu finden. Zum Zweiten ist Neumond und das ist deswegen interessant, weil der Mond kein QRM produziert, wenn man die Sternschnuppen mit unseren Terahertz-Empfängern namens Augen locken möchte. Und zum Dritten wird es da am Tag dunkel, zumindest in einem knapp 300 Kilometer breiten Streifen, der von Sibirien über Grönland, Island, den Ostatlantik und dann quer über Nordspanien bis zu den Balearen verläuft. Jawohl, es gibt eine totale Sonnenfinsternis. Hierzulande ist die Sonne nur teilweise verfinstert, aber immerhin zu 84% im Nordosten Deutschlands bis hin zu 90% im Süden. Und das fällt dann durchaus auf, denn das Licht wirkt deutlich verändert. In Hamburg beginnt die Verdunkelung um 19.13 Uhr Lokalzeit, die maximale Bedeckung von 85% wird um 20.07 Uhr erreicht und das Spektakel endet mit Sonnenuntergang. München erlebt den Beginn um 19.22 Uhr und die maximale Bedeckung von 90% um 20.15 Uhr. 17 Minuten später geht die Sonne dann noch teilverfinstert unter. Die Sonne steht dann also tief im Westen. Man braucht einen entsprechenden Standort und natürlich Glück mit dem Wetter. Ganz wichtig, trotz 90% Bedeckung bitte keinesfalls ohne Schutz in die Sonne schauen. Die 10 dB weniger Strahlung durch die Bedeckung sind immer noch gut 40 dB mehr als das, was unsere Augen vertragen können. Viel Erfolg beim Beobachten und beim Funken. Good DX!

Das war's nun für heute. Wir sind leider schon wieder am Ende von Radio DARC angelangt. Die Sendung der vergangenen Stunde war ein Programmbeitrag des gemeinnützigen Deutschen Amateur-Radioclubs im Rahmen der Sendefolgen unserer Übernahmepartner. Redaktion und Musikauswahl hatte Rainer Englert, Delta Foxtrot 2, November Uniform. Wir hoffen, die Sendung hat Spaß gemacht. Wenn ja, sagen Sie es doch einfach weiter. Wenn Sie wollen, hören wir uns nächste Woche wieder. Gleiche Zeit, gleiche Frequenz. 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

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Auf Wiederhören. Moin, tschüss, servus und 73, gut DX. Bis zum nächsten Mal.

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